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0: Hey, das war eine gruselige Nacht. Es hat gestürmt und geschifft und geschneit und alles miteinander. Darum jetzt der Morgen auch. Jetzt ist es wirklich noch ein bisschen nass. Es wird aber besser durch den Tag, beruhigt sich dann und gibt auch sogar ein bisschen Sonne am Nomi. Bleibt aber eher kühl, um die 15 Grad heute. So gehen wir zusammen in die Züstung. Es war 6 Uhr.
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0: Ich kann nicht darüber reden. Es tut mir wirklich leid, ich würde noch mindestens eine Woche, zwei alle in den Ohren hängen damit. Ich habe mich ein bisschen verliebt. In Arda Saci. Okay. Wer hat sich nicht verliebt? Alter, was ist das für eine Maschine, der Mann? Also kurz Auffrischungskurs für alle ohne Social Media. Der Arda Saci ist ein deutsch-türkischer Mann, der gerade 600 Kilometer gesäckelt ist. Am Stück. Natürlich hat er Pause zwischen ihnen gemacht. So eine Stunde hat er manchmal geschlafen oder so 90 Minuten und dann ist es weitergegangen. Er hat 600 Kilometer in ein bisschen über 123 Stunden gemacht. Das ist einfach unglaublich. Das Ganze ist live gestreamt worden und darum hat sie auch die halbe Welt mitverfolgt. Jetzt aber, wieso ich mich verliebt habe. Also, dass er neben dieser geisteskranken Leistung wahnsinnig gut aussieht, das lassen wir jetzt mal aussen vor. Ich bin so fasziniert wegen dem Mindset. Wie schafft man so etwas? Wie kann man sich so weit pushen, wenn der Körper doch nach einer normalen Marathondistanz einem ja schon sagt, lass mich in Ruhe, ich will nicht mehr, ich will jetzt irgendwie ein bisschen chillen. Das ist einfach der ultimative Beweis dafür, wie viel im Kopf passiert und wie viel das auch möglich ist. Aber nur, wenn man eben auch so eine ganz spezielle Art von Motivation hat. Irgendwie sind ja so Leute damit komplett getrieben. Und das fasziniert mich irgendwie. Und was können wir jetzt mitnehmen von dem, ist die Frage. Dass wir auch im Kleinen uns nicht übertölpeln von unserem inneren Schweinehund. Es ist ja egal, um was es geht. Wir müssen jetzt nicht mal 600 Kilometer säckeln. Wie oft lassen wir uns zurückheben wegen einem negativen Gedanken? Ach komm, es ist zu streng, zu hoch, zu gross, zu weit. Meistens existiert das ja nur im eigenen Kopf. Und wir haben den Schlüssel eigentlich selber in der Hand, um das umformulieren. Es ist möglich. Ich kann das. Es geht. Ich mache das jetzt einfach. Und das müssen nicht immer die grossen Sachen sein. Zum Beispiel jetzt einfach der Dienstag. Wir können den. Wir päckeln den. Miteinander. Mit mir am Einkart. Hallo.

0: T-Shirt.
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0: Wir sind rum, um euch wach zu machen und um den Dienstag ein bisschen erfolgreicher zu machen. Das ist SRF Virus natürlich auch mit einem Update. Julia Child aus dem Newsroom. Es ist 6:30. 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
1: Nachrichtencheck. Der Fahreignungstest für Seniorinnen und Senioren hat erhebliche Mängel. Das heißt es in einem Bericht, den der Bund in Auftrag gegeben hat. Es gebe Unterschiede je nach Kanton und Sprachregion. Künftig brauche es standardisierte Abläufe und Massnahmen und etwa auch Fahrtests auf der Straße. Die Fahreignungsprüfung ist ab 75 Jahren obligatorisch und sie muss alle 2 Jahre wiederholt werden. Alle Passagiere des Kreuzfahrtschiffs Hondius haben die Insel Teneriffa verlassen. Dort war das Schiff am Sonntag angekommen. Zuvor war auf der Hondius das Hantavirus ausgebrochen. An Bord sind jetzt noch etwa 20 Besatzungsmitglieder. Sie bringen das Schiff nach Rotterdam in den Niederlanden. Dort soll es desinfiziert werden. Und nach mehreren sozialen Medien wird nun auch der US-Streamingdienst Netflix angeklagt vom Bundesstaat Texas. Dieser wirft Netflix vor, seine Kundschaft abhängig zu machen. Die Plattform spioniere auch minderjährige Nutzerinnen und Nutzer aus. Sie sammle deren Daten ohne Einwilligung und verkaufe sie weiter, heißt es in der Klage.
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0: Der Morgen ist noch garstig, es regnet weiter, es ist grau, aber tatsächlich beruhigt sich das alles ein bisschen. Am Nachmittag sogar Sonnenstrahlen, die vorkommen. Die Temperaturen bleiben aber eher auf tiefem Niveau, um die 15 Grad. Mira Weingart, mein Name, einen guten Start allen.

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1: Es ist immer einfach total verrücktes Zeug. Es langt, wenn man ganz kurz reinlässt und man wissen sofort, um was es geht. Wenn man jetzt so etwas hört. Oder vielleicht so. Oder vielleicht so. Dann ist doch völlig klar, was passiert, oder? Dann ist der Eurovision Song Contest nicht weit. Heute startet nämlich das Ganze. Es ist ja in Wien das Jahr. Von dort kommt nämlich der aktuelle Sieger, der JJ. Und jetzt ist heute das erste Halbfinale am Abend mit Ländern wie Griechenland, Estland oder Finnland. Die werden natürlich alle in die grosse Finalshow kommen, dann am Wochenende. Die Schweiz natürlich auch, ist klar, gell? Aber die Veronika Fusaro, die hat ihren Auftritt dann eben erst im zweiten Halbfinale am Donnerstag. Darum Daumen drücken müsst ihr jetzt noch nicht gross, aber vielleicht kann man schon mal Konkurrenz abchecken. Das kann auch nicht schaden. Heute Abend am 10.08. geht es dann los auf SRF 2. Kann man das Ganze live mitverfolgen. Und weil es noch ein bisschen früh ist für so einen Fiebertraum-Song, lassen wir das jetzt noch schnell raus. Da ist einfach Olivia Rodrigo mit «Drop the Heads».

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0: Guten Morgen, verwacht schön an diesem Dienstag. Es ist 7 Uhr jetzt.
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0: Und also es ist schon ein bisschen bitter, wie es da runtergelassen hat über Nacht und zum Teil jetzt immer noch. Es hat sogar Schnee gegeben, bis auf 1000 Meter. Das ist auch verdammt tief. Es war halt auch wirklich noch mal so ein bisschen kühl gewesen. Jetzt aber, der Dienstag, kann ich euch sagen, der zeigt sich dann schon mal von einer besseren Seite. Am Nachmittag nämlich gibt es Sonnenstrahlen, Temperaturen jetzt eher auf tiefem Niveau um die 15 Grad.
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0: Macht nichts, wir wissen, das ist jedes Jahr so, immer im Mai kommen die Eisheiligen, dann wird es einfach noch mal so ein bisschen schitter. Und nachher sind wir dann aber schon parat für den frühen Sommer, würde ich sagen. Macht gar nichts, die Dienstag wird trotzdem gut. Dank dem Sound, den ihr da bekommt. Bei uns auf Virus in der nächsten halben Stunde, zum Beispiel Temper City, sind mit ihrem ersten Song gerade viral gegangen. Self-Aware heisst der. Müsst ihr alle Geschmäcker abdecken, nicht wahr? Darum hier auch der Manuel Turizo mit La Bachata und dann etwas ganz Neues.
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0: Sanfte elektronische Musik. Aus der Schweiz tatsächlich.
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0: Das ist DJ und Produzent namens Numa. Der Song, der heisst «So nah», da hören wir auch miteinander rein. Gerade als nächstes. Ich bin Mira Weingart. Hallo.

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0: Es ist einfach grossartig, was unser Land alles kann. Immer wieder, wenn wir ein bisschen suchen, finden wir Zeugs.
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0: Mm. Was ist denn das jetzt wieder?
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0: Haben wir gehört und gedacht, shit, das tönt einfach nur ein Hammer.
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0: Gehört habt ihr, ein DJ und Produzent namens Numa kommt aus Basel, hat viel Zeit aber schon in Berlin verbracht. Das ist klar, das ist der Ort, wo man angeht, wenn es irgendwie um elektronische Musik geht. Er hat auch dort studiert, ganz viele Menschen kennengelernt, unter anderem eben auch die Stimme, die er gehört singen auf dem Lied. Oranja heisst die Sängerin. Und er hat dann mit ihr zusammen eben das neueste Lied da erschaffen, das heisst «So nah».
3: Also wir sind jetzt in Basel. Wie sagt man Basel auf Schweizerdeutsch?
4: Basel.
3: Basel. Basel. Und wir haben Bock.
4: Ja, wir haben richtig Bock.
0: Das hat schon mal gut getönt bei Ihnen auf dem Instagram. Und jetzt ist das Lied draussen. Und wir haben wirklich gefunden, das müsst ihr kennenlernen. Numa, er ist unser Schweizer Artist von der Woche, da zusammen mit der Oranja «So nah».
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0: Ihr werdet easy noch ein bisschen wach, müsst euch um gar nichts kümmern. Wir schauen, dass ihr up to date seid. Julia Childs aus dem SRF Newsroom einmal, die hat alles zusammengetragen, was ihr wissen müsst an diesem Dienstagmorgen. Es ist jetzt 7:30 Uhr. 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
1: Nachrichtencheck. Der Fahrtest für Seniorinnen und Senioren hat erhebliche Mängel. Das heißt es in einem Bericht, den der Bund in Auftrag gegeben hat. Es gebe Unterschiede je nach Kanton und Sprachregion. Künftig brauche es standardisierte Abläufe und Maßnahmen, etwa auch Fahrtests auf der Straße. Die Fahreignungsprüfung ist ab 75 Jahren obligatorisch. Sie muss alle 2 Jahre wiederholt werden. Alle Passagiere des Kreuzfahrtschiffs Hondius haben die Insel Teneriffa verlassen. Dort war das Schiff am Sonntag angekommen. Zuvor war auf der Hondius das Hantavirus ausgebrochen. An Bord sind jetzt noch etwa 20 Besatzungsmitglieder. Sie bringen das Schiff nach Rotterdam in den Niederlanden. Dort soll es dann desinfiziert werden. Und nach mehreren sozialen Medien wird nun auch der US-Streaming-Dienst Netflix angeklagt vom US-Bundesstaat Texas. Dieser wirft Netflix vor, seine Kundschaft abhängig zu machen. Die Plattform spioniere auch minderjährige Nutzerinnen und Nutzer aus. Sie sammle deren Daten ohne Einwilligung und verkaufe sie weiter, heißt es in der Klage.
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0: Grusig, grau und Regen ist angesagt am Morgen, aber der Dienstag der hat wie 2 Gesichter. Am Nomi dann nämlich gibt es tatsächlich Sonnenstrahlen. Temperaturen haben wir später so um die 15 Grad. Mira Weingart, das bin ich. Da ist für euch der Benson Boone mit Mystical Magical. Guten Morgen.

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1: Ihr könnt uns heute schon mal bluffen, bei euren Gespenden im Geschäft sagen, ich bin ein echter Gewinner oder eine echte Gewinnerin. Dank SRF Virus.
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1: 20 vor 8 Jahren war es nämlich die Chance zum Abräumen bei uns. 50 Stutz Gucci habe ich parat, um irgendetwas zu posten rund ums Velo. Es ist gar nicht so kompliziert. Ich lasse ein Lied ab, kleiner veränderte Form. Und ich möchte wissen, von wem ist das Lied oder wie heisst es? Eins von beidem, das schickt ihr möglichst schnell die Nachricht auf 079 909 13 33. Die schnellste Person, die gewinnt. So weit die Regeln, soll ich vielleicht die Nummer nochmal sagen. Komm, für die, die noch ein bisschen den Schlaf in den Augen haben. 079 909 13 33. Am besten das jetzt schon aufmachen und dann die richtige Lösung dort drauf schreiben.
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1: So eine blöde Version. Wenn ihr wisst, wer das ist, oder wie der Song heisst, schreibt das auf unser Handy. Die schnellste Person bekommt dann gleich das Telefon von uns.

0: aus der Garage gefahren und das sei das Erste gewesen, was die Person heute von uns gehört hat. Das sei schon ein bisschen weird. Hat gerade jemand auf unser Studio-Handy da geschrieben auf SRF 4.
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0: Ja, das kann passieren, wenn wir um diese Zeit gerade einschalten, dann ist auch mal bei uns musikalisch ein bisschen ein Durcheinander.
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0: Wir suchen nämlich amix ein Lied im Grüße Musik. Da gibt es dann amix so komische Versionen. Gesucht war im Original wäre Taylor Swift. I knew you were trouble. Tönt deutlich schöner im Original. Und am schnellsten gewusst hat es der Jonas aus dem Zürich Oberland. Schönen guten Morgen.
3: Guten Morgen.
0: Jetzt musst du dich aber auch noch outen. Bist du offiziell ein Swiftie?
3: Hey, ich bin kein Swiftie, aber ich bin einer, der gerne Karaoke singt. Und darum habe ich das Lied irgendwie schon so oft gehört und dann so gesungen. Es ist mir immer gerade so voll im Ohr gewesen.
0: Ja, stimmt, das ist sehr beliebt. Was ist dein liebste Karaoke-Lied?
3: Hey, ich habe nicht einmal ein Lieblings, aber wichtig ist daran, dass es so ein bisschen Energie hat. So ein bisschen, Queen ist auch immer cool, Taylor Swift, so die, die man gut mitsingen kann. Das ist einfach cool.
0: Und bist du dann vor allem laut oder tönt es auch gut bei dir?
3: Ja, manchmal laut, manchmal tönt es gut, aber ich versuche immer die Mischung von beiden herzubringen.
0: Ja, das klingt Hammer. Mit dir wird man unbedingt am Wochenende durch Gassen ziehen und Karaoke

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0: Guten Morgen von der Eva Max, Million Dollar Baby. Ich hoffe, das werdet ihr alle früher oder später. Es ist 8 Uhr jetzt.
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0: Wir starten die Dienstag, es ist der 12. Mai und der ist jetzt gerade noch nass und grau. Aber er wird besser versprochen. Am Nachmittag mag sogar die Sonne vorkommen. Temperaturen haben wir heute bei maximal 15 Grad.
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0: Das sind wir uns gewöhnt von ihr.
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0: Das ist eine von der coolsten Rapperinnen aus England.
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0: Grossartig, oder? Sie heisst Little Sims, ist bekannt für krasse Texte, richtiger Kopfnicker-Vibe. Und jetzt das Neueste, was sie rausgegeben hat, klingt so. Das ist anders. So ein bisschen moderner, trappiger, aber das heisst automatisch auch weniger Fokus eben auf jetzt so krasse Texte. Ich weiss nicht. Ich bin da nicht der grösste Fan davon. Auch unser SRF-Virus-Musikexperte Timo Meier war, sagen wir, erstaunt gewesen.
4: Mir geht es ähnlich. Ich bin mehr Fan von rohem Skill und ich finde so auf den älteren Songs ist es wirklich einfach so, es sind krasse Flows und das jetzt ist auch mehr so aus einem technischen Aspekt irgendwie interessant, aber ja, ich vermisse auch ein bisschen so das Ruhe dran.
0: Jetzt können wir aufhören Boomer sein, Timo und ich, jetzt müssen wir uns alle einst beruhigen, durchschnaufen. Es hat immer Platz auch für modernes neues Zeug und darum hören wir auf Virus jetzt rein in den neuesten Little Sims Song. Er heisst übrigens That's a No-No und vielleicht gibt es ja auch noch andere Meinungen, dann bitte meldet euch 079 909 1333.

0: als Mädchen war sie ein riesiger Fan von ihm, von Justin Bieber. Hat Poster aufgehängt, ist an Konzert. Und jetzt ist sie selber mindestens, wenn nicht der grössere Star. Billie Eilish hat auf ihrer letzten Tour 106 Konzerte gespielt. Unglaublich. Zu ihrem letzten Album «Hit Me Hard and Soft». Kein einziges davon leider in der Schweiz. Immerhin, wer damals nicht extra ins Ausland gereist ist für so eine Show, der kann jetzt sozusagen die Tour nachschauen.
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0: Wir schwätzen über den Film von der Billie Eilish Tour. Den gibt es in 3D, läuft im Moment in unseren Kinos. Und unser nicht nur Film, sondern muss auch sagen Musikexperte, der Luca Bruno, der hat seit langem wieder mal einen 3D-Brille angelegt für das. Das hat er sogar gern gemacht in dem Fall, weil die Billie Eilish ja nicht nur eine der grössten Stars von unserer Zeit ist. Der Regisseur, der diesen Film gemacht hat, eben auch, der James Cameron, das ist der, der zum Beispiel Avatar gemacht hat.
2: James Cameron braucht seine Dokumentarfilmprojekte gerne dafür, neue Kameratechnologien zu testen, die er dann später in seinen Spielfilmen einsetzen möchte. Und habe ich da kurz das Gefühl bekommen, ui, ich glaube, das wird die nächste grosse Revolution in Sachen Konzertfilm, vor allem auch, weil man da ja auch konsequent auf die 3D-Technologie setzt, die, das muss man auch sagen, das letzte Jahr doch recht aus der Mode gekommen ist.
0: Ob das wirklich so revolutionär war, gerade, aber vor allem, was sieht man jetzt konkret in diesem Film?
2: Also rein strukturell unterscheidet er sich wirklich überhaupt nicht von anderen Konzertfilmen. Er hält sich von der Reihenfolge her an die Setliste von dieser letzten Billie Eilish Tour. Man sieht sie, wie sie alle Hits performt, von Ocean Eyes über Bad Guy bis zu Birds of a Feather. Tönt auch alles super solid zwischen den Songs. Auch das kennt man, gibt es dann Behind-the-Scenes-Einblick. Die Billie Eilish kurz vor der Show, die Billie Eilish unter der Bühne, Billie Eilish beim spontanen Stimmtraining über FaceTime oder man hört von den Fans vor der Halle, wo am Anstoß sind, wie wichtig und wie toll die Billie Eilish ist. Also wirklich absolut Standardprogramm.
0: Und jetzt aber das Ganze in 3D einerseits und mit dem krassen Regisseur, ist jetzt das die erwartete Revolution?
2: Hey, leider nicht. Also 3D-Effekt und die Kameraeinstellung, die in diesem Film verwendet werden, die fahren zum Teil schon wirklich extrem fest ein. Man sitzt im Kinosaal und dann ist man plötzlich inmitten von einem Meer von Smartphones oder es fuchtelt effektiv so die Hände vom Publikum vor allem durch. Das habe ich sehr, sehr cool gefunden. Dann ist mir auch die generelle Klarheit vom Bild aufgefallen. Man erkennt wirklich jedes Gesicht im Publikum bis in die hinterletzte Reihe. Alles voll geil.
0: Also, viele gute Sachen, aber ein bisschen schnell geschnitten, sagt der Film, sagt Luca. Ich weiss jetzt nicht, ob das daran liegt, dass er halt einfach auch nicht mehr TikTok-Generation ist. Vielleicht ist er einfach schon zu alt für das. Oder es ist wirklich ein bisschen schnell, das könnt ihr herausfinden. Billie Eilish, Hit Me Hard and Soft, The Tour, läuft aktuell in unseren Kinos.
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0: 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Absoluter Klassiker da von der Lady Gaga, haben wir gerade gehört. Bad Romance bei uns. Eben die Hits, die aktuelleren Hits, auch ein bisschen die älteren. Es gibt einfach alles. Jetzt ist es 8:30. Wir starten zusammen in Dienstag mit einem Update von der Juliette Schildz.
1: Nachrichtencheck. Der Fahreignungstest für Seniorinnen und Senioren hat erhebliche Mängel. Das heißt es in einem Bericht, den der Bund in Auftrag gegeben hat. Es gebe Unterschiede je nach Kanton und Sprachregion. Künftig brauche es standardisierte Abläufe und Maßnahmen, etwa auch Fahrtests auf der Straße. Die Fahreignungsprüfung ist ab 75 Jahren obligatorisch und sie muss alle 2 Jahre wiederholt werden. Die EU will etwas gegen Engpässe bei Medikamenten tun. Die EU-Mitgliedsländer und das Europäische Parlament haben sich auf Maßnahmen geeinigt. Es soll einfacher werden, mit öffentlichen Geldern die Produktion von Arzneimitteln zu unterstützen. Und EU-Staaten sollen bei besonders wichtigen Medikamenten wie Antibiotika künftig in der EU produzierte Produkte bevorzugen. So soll die EU weniger abhängig werden von Lieferanten aus anderen Ländern. Und alle Passagiere des Kreuzfahrtschiffs Hondius haben die Insel Teneriffa verlassen. Dort war das Schiff am Sonntag angekommen. Zuvor war auf der Hondius das Hantavirus ausgebrochen. An Bord sind jetzt noch etwa 20 Besatzungsmitglieder. Sie bringen das Schiff nach Rotterdam in den Niederlanden. Dort wird es dann desinfiziert.
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0: Es war wirklich garstig gewesen. Jetzt über Nacht, es hat gekutet und da hoffentlich habt ihr noch nicht euren ganzen Garten auf Frühling umgestellt. Weil es jetzt doch einfach wegen diesen Eisheiligen ganz klassisch im Mai noch mal ein bisschen kühler ist. 15 Grad heute, aber tatsächlich am Nachmittag kommt dann die Sonne vor. Mira Weingart bin ich. Hallo.

0: Es ist wieder Zeit, zum weirden Sound zu hören, der aber auch wirklich ehrlich so Spass macht, weil es ist Partyzeit, es ist Eurovision Song Contest Zeit. Da kommt wieder so Zeug auf die Bühne. Da feiern wir natürlich mit auf SRF Virus. Heute ist das erste Halbfinale am Abend. Zum Beispiel Vanilla Ninja. Too Epic to be True ist dabei für Estland. Und dieser Name kommt uns ein bisschen bekannt vor, weil Vanilla Ninja, die sind tatsächlich auch mal für die Schweiz angetreten. War das. Cool Vibes hat der Song damals geheissen und die ESC-Königin, sozusagen Sandra Studer, kann sich natürlich noch erinnern.
1: Das ist halt so eines der ersten Mal, wo man ein bisschen strategisch probiert hat zu denken und ein bisschen strategisch jemanden zusammengebracht hat. Das ist ja dann auch sehr kritisiert worden. Eben, es ist nicht from the heart, es ist nicht etwas gewachsen, sondern man hat einfach gedacht, also, was machen wir, wer bringen wir zusammen, wie können wir gewisse Länder auf unsere Seite ziehen.
0: Ja, und fairerweise muss man sagen, es ist nicht schlecht von funktioniert. Also damals sind sie auf den 8. Platz gekommen.
1: Ich habe das als Experiment noch lustig gefunden, interessant, weil ich halt einfach gesehen, ja Kopf nochmal, wenn wir so oft ohne Punkte heimkommen, dann müssen wir uns doch etwas einfallen lassen. Ich habe dann aber schon auch gemerkt, dass es halt, es fehlt ein Stück Seele am Ganzen und das ist dann auch nicht so schön.
0: Vanilla Ninja auf jeden Fall, sie probieren es jetzt nochmal viele, viele Jahre später, im Jahr 2026, das mal für Estland. Von dort kommen sie übrigens original auch her, darum das passt eigentlich ganz gut. Ihr könnt Ihnen und ganz vielen anderen Ländern zuschauen, heute Abend, wie sie im ersten Halbfinale vom Eurovision Song Contest gerne würden eine Runde weiterkommen. SRF 2 überträgt das Ganze live, heute ab der 10.08.
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0: Der Papi Passion, das ist ein Schweizer Rapper. Carta del Tarot, habt ihr gerade gehört. Es ist jetzt der 9.
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0: Und wir gehen beschwingt in einen neuen Tag hinein, wo es über Nacht so richtig runtergelassen hat und darum auch der Morgen echt ein bisschen nass ist, aber es wird besser. Am Nachmittag kommt die Sonne für Temperaturen auf bescheidenem Niveau mit 15 Grad maximal.
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0: Wenn ihr Frühlingskinder oder Sommerkinder sind, dann geht es euch gleich wie mir, dann ist so ein Tag für uns eher schwierig. Darum brauchen wir da Good Vibes und die haben wir definitiv, weil die Hit-Battle-Songs, die Steffi Brändli heute mitgenommen hat, ich meine, also da geht mir fast einen ab.
3: Es sind zwei absolute Legenden-Songs und aber eben gleichzeitig auch zwei One-Hit-Wonders. Wir haben zum einen für euch Los del Rio mit Macarena.
0: Also packt eure Moves aus und zeigt, wie ihr den Macarena tanzt.
3: Dann könnt ihr uns noch ein Eis schicken, vorher, bevor ihr lostanzt, auf 079 909 1333. Oder, ich glaube, das ist so einer, wo viele von uns auch mal irgendwie in der Schule haben müssen singen oder so. Lemon Tree von Fool's Garden.
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0: Und das wäre es Nummer zwei. Also ihr habt es in der Hand. Welches One-Hit-Wonder wollt ihr lieber hören? Gehen Sie uns durch. Eins steht für Macarena, zwei steht für Lemon Tree. Der Song mit mehr Stimmen, den hören wir in voller Länge.

0: Es ist ja einfach wieder mal total enttäuschend mit euch, ehrlich.
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0: Ja, voll easy. Musikgeschmäcker sind halt unterschiedlich. Darum haben wir ja auch unser Hit-Battle, wo man jeden Tag zwischen zwei geilen Hits auswählen kann. Es sind heute zwei One-Hit-Wonders. Aber ich bin echt erstaunt. Macarena steht zur Auswahl. So ein geiler Hit. Und der andere, der hängt mir schon so zu den Ohren raus. Lemon Tree, kommen wir jetzt wirklich. Aber bis jetzt sagt Virus-Community ganz klar Lemon Tree. Und ihr bestimmt. Darum, wenn der jetzt noch mehr Stimmen bekommt, dann ist es dann so. 079 909 1333, falls irgendjemand noch in meinem Team ist. Bitte, stimmt doch auch ab. Das Nummer 1 einschicken für Macarena, das Nummer 2 für Lemon Tree.

0: Der Schweizer Sound von der Milü, der ist ganz neu draussen. Switch heisst der Song. 8 Minuten ab der 9.
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0: Es sind zwei grossartige Songs. Es sind zwei Songs, wo wir alle mitsingen und mittanzen. So viel ist klar. Zwei One-Hit-Wonders hat es zum Auswählen gegeben. Heute Macarena von Los Del Rio. Oder Lemon Tree von Fool's Garden. Und darum hat es auch die Community ein bisschen gespalten, muss man sagen.
2: Es hat es mega gespalten. Es ist wirklich, also Lemon Tree hat zwar gut vorgelegt gehabt, aber Mira, du hast da ganz viele Sympathisanten und Sympathisantinnen hast du auf deine Seite geholt für Macarena. Wegen einer Stimme hat es nicht gelangt.
0: Nein.
2: Wegen einer einzigen Stimme.
0: Nein. Machen wir nicht fertig. Aber es ist schön, haben sich gleich noch ein paar gemeldet für Macarena. Wenigstens eine ehrenvolle Niederlage. Und den haben ihr wollen und den gibt's. Das ist Lemon Tree.

Toffi, aber schon ihr habt da karaoke-mässig auch richtig fest mitgesungen. Fool's Garden, Lemon Tree habt ihr ausgewählt im SRF Virus Hit Battle. Der andere wäre Macarena gewesen. Also auch wirklich saugeil. Ihr könnt morgen am Morgen wieder mitbestimmen. Das Hit Battle gibt es nämlich immer am 9 Uhr. Danke fürs Mitmachen.

0: Der Song gibt mir so einen schönen Frühlingsabends-Vibe irgendwie. Lost Frequencies, So Much Beauty, gerade gehört. Schön, dass ihr da seid. Guten Dienstag.
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2: Die Nachrichten von SRF um 9:30 mit Juliette Schild. Die Zahl der Bauernhöfe in der Schweiz ist erneut gesunken. Im letzten Jahr gab es rund 46'000 Landwirtschaftsbetriebe. Das sind knapp 2% weniger als im Jahr davor. Zum ersten Mal seit 15 Jahren ging auch die Zahl der Biobauernhöfe wieder leicht zurück. Das zeigen neue Zahlen des Bundesamtes für Statistik. Zudem gibt es auch weniger Landwirtinnen und Landwirte. Aktuell sind es knapp 146'000 oder 1,5% weniger als im Vorjahr. Allerdings steigt die Zahl der Frauen stetig an, die Bauernbetriebe in der Schweiz leiten. Mittlerweile wird fast jeder 12. Bauernhof von einer Frau geführt. Vor 10 Jahren war es noch etwa jeder 20. Weitere Meldungen aus der Schweiz. Bei uns sind letztes Jahr fast 45 Millionen Liter Glasse gegessen worden. Knapp 2% mehr als im Vorjahr. Das zeigen die neuen Zahlen des Branchenverbandes Glasse Suisse. 2/3 der gesamten gegessenen Glassemenge seien aus Schweizer Produktion gekommen. 1/3 sei importiert worden. Und der Fahreignungstest für Seniorinnen und Senioren hat erhebliche Mängel. Das heißt es in einem Bericht, den der Bund in Auftrag gegeben hat. Es gebe Unterschiede je nach Kanton. Künftig brauche es standardisierte Abläufe und Massnahmen und etwa auch Fahrtests auf der Straße. Der Fahreignungstest ist ab 75 Jahren obligatorisch und muss alle 2 Jahre wiederholt werden. Sexualisierte Gewalt sei systematisch angewendet worden beim Hamas-Terrorangriff auf Israel am 7. Oktober 2023 und dann auch später während der Geiselhaft von entführten Menschen. Das schreibt eine Zivilkommission in Israel. Sie hat die Vorfälle während mehr als 2 Jahren untersucht und einen rund 300 Seiten langen Bericht veröffentlicht. Der Bericht stützt sich nach Angaben der Kommission auf Zeugenaussagen, auf visuelle Dokumentationen und auf forensische Beweise. Die Hamas selbst hatte sexualisierte Gewalt am 7. Oktober dementiert.
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0: Der Morgen noch grau, zum Teil auch nass, der Nachmittag dann sonnig mit blauem Himmel, wo zwischendrin führen schaut und 15 Grad. Mira Weingart bin ich, hallo miteinander.

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1: Dopaminschub.
0: Es ist ein Lichtblick. Ein Baum, der Menschen verkuppelt.
2: Nein!
0: Hä? Hast du da ein Bild dazu? Kannst du dir vorstellen, wie es funktioniert?
2: Ich sehe so einen Baum vor mir, wo irgendwie so halt das klassische Buchstaben plus Buchstaben in einem Herzchen innen irgendwie hat.
0: Fast. Also es ist eine uralte Eiche in Schleswig-Holsteinstadt in Deutschland. Und die hat eine eigene Adresse. Also an die Eiche kann man Briefe schicken. Und die geht jeden Tag, kein Witz, geht jemand von der Post an und bringt die Briefe. Die kann man sich vorstellen, etwas über sich erzählen. Und Singles können zu dieser Eiche und einen Brief rausfischen.
2: Nein!
0: Irgendeinen.
2: Also wie so ein Schatzkistchen.
0: Genau. Oh. Und dann, wenn du den jetzt liest und die Person passt überhaupt nicht zu dir. Kein Problem, du darfst nur einen neuen nehmen, musst ihn aber wieder zurück tun. Vielleicht passt die Person nicht zu jemand anderem. Wenn du jetzt jemanden findest, der passt, schreibst du dieser Person einen Brief zurück und dann haben wir so Kontakt.
2: Oh, ist das herzig!
0: Und es ist nicht nur herzig. Es funktioniert, man munkelt, die Eiche hat schon über 100 Pärchen zusammengebracht in Deutschland. 100!
2: Jetzt mach Schwitz.
0: Ich muss aber auch sagen, es gibt die Eiche schon seit 1890. Also man sagt wirklich schon mega früh, haben sich dort die Leute so Liebesbriefe zugesteckt.
2: Das ist das Beste, was die Post jemals gemacht hat.
0: Und ein Baum.
1: Der Dopaminschub.

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0: Hallo miteinander am Dienstag. Ich bin gerade ein bisschen froh, ich habe nämlich den ersten Sonnenstrahl gesehen in Zürich. Gott sei Dank, 10 Uhr am Morgen ist es.
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0: Schön sind wir mit dabei. Es ist eine garstige Nacht, es hat richtig fest geregnet, zum Teil sogar geschneit. Anscheinend ist in St. Gallen Schnee gefallen, unglaublich. Aber jetzt der Nachmittag, der wird ein bisschen besser, dann später um die 15 Grad und die Sonne.
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0: Wir haben mal gewonnen, vor 2 Jahren. Und wir würden natürlich wieder gerne gewinnen, weil es macht natürlich Spass, wenn man als Sieger oder Siegerin rausgeht am Eurovision Song Contest. So tönt unser Song dieses Jahr. Es ist Veronica Fusaro mit Alice. Jetzt geht's ja los. Also heute startet das erste Halbfinale. Am Samstag ist ja dann erst so die grosse Hauptshow, das grosse Finale. Und logischerweise in diesen Tagen, da läuft's in Wien drunter und drüber. Es sind viele Proben. Die Veronica Fusaro hat uns erzählt, wie es nach der ersten Probe gelaufen ist.
2: Das erste Mal auf der ersten Bühne zu sein, ist sehr berührend gewesen. Im ersten Moment sehr schön. Und dann ist es natürlich an die Sache gegangen. Und man hat die 30 Minuten Zeit, um das Ganze, was man geübt hat, einfach mal umzusetzen. Das ist die erste Probe. Entsprechend sind ein paar Sachen noch nicht so gelaufen, wie sie hätten sollen laufen. Es ist natürlich Frust. Und vor allem Sachen, die nicht in den eigenen Hängen liegen oder sind. Aber hey, man muss positiv gestimmt sein, dass es beim nächsten Mal klappt.
0: Unbedingt. Und ich kann auch schon sagen, sie hat uns nach der zweiten Probe erzählt, es ist schon deutlich besser gegangen. Also es kann hoffentlich fast nichts mehr schief gehen jetzt. Heute ist das erste Halbfinale. 10:08 auf SRF 2 kann man mitverfolgen. Die Veronica Fusaro selber tritt dann am Donnerstag an im zweiten Halbfinale. Also Daumen drücken müssen wir noch nicht unbedingt heute. Wir hören natürlich den Song dazu. Das ist Alice.

0: Entweder man ist live mit dabei gewesen, oder man kann sich jetzt einfach auf der Leinwand reinziehen. Eilish war unglaublich viel unterwegs. Sie hat eine grosse Tour gespielt mit über 100 Konzerten. Mit ihrem neuen Album «Hit Me Hard and Soft». Und jetzt gibt es einen Film sozusagen, zu dieser Tour, wo man sich das alles nochmal reinziehen kann. Und es war jetzt nicht eine grosse Überraschung für unseren Filmexperten Luca Bruno, der weiss, was man zu bieten bekommt im Kino.
1: Also rein strukturell unterscheidet er sich wirklich überhaupt nicht von anderen Konzertfilmen. Er hält sich von der Reihenfolge her an die Setliste von dieser letzten Billie Eilish Tour. Man sieht sie, wie sie alle Hits performt, von Ocean Eyes über Bad Guy bis zu Birds of a Feather. Tönt auch alles super solid zwischen den Songs. Das kennt man, gibt es dann Behind-the-Scenes-Einblick. Billie Eilish kurz vor der Show, Billie Eilish unter der Bühne, Billie Eilish beim spontanen Stimmtraining über FaceTime oder man hört von den Fans vor der Halle, wo am Anstoß sind, wie wichtig und wie toll Billie Eilish ist. Also wirklich absolut Standardprogramm.
0: Man hört, es hat ihn nicht vom Höckerli gehauen, aber er hat schon auch sagen, es ist natürlich eindrücklich, so einen Superstar zu sehen, wie sie unterwegs ist auf der Bühne. So ein Konzertfilm ist vielleicht auch für die Schweizer Fans gar nicht so schlecht, weil auf dieser riesigen Tour hat ja Billie Eilish leider keinen Stopp bei uns in der Schweiz gemacht. Also kann man so gleich noch ein bisschen aufsaugen. Musikalisch ist es jetzt eigentlich nichts Neues, oder? Das Album, das ist natürlich schon länger draussen. Aber es ist noch spannend, was passiert mit so einem Album, wenn so ein aktueller Film rauskommt. Die Steffi Brenner, Lady ist ja nicht nur da bei uns auf Virus am Schwätzen, sondern auch ein offizieller Hitparaden-Mensch. Was ist dir jetzt aufgefallen in den letzten Wochen?
2: Ja, also Billie Eilish ist mit ihrem Album «Hit Me Hard and Soft» zurück auf den Platz 1 in den Albumcharts.
0: Also und zwar direkt wieder auf 1?
2: Ja, also es ist wirklich ist crazy eigentlich. Dass, also nein, eigentlich ist es nicht crazy. Es ist, ist nicht unbedingt verwunderlich. Also sie hat ja, wo das Album rausgekommen ist, damals schon mehrere Wochen Platz 1 gehabt. Aber ja, jetzt in dem Sinn ist sie so ein bisschen länger im Mehrführer gespielt und letzten Sonntag dann auf Platz 1 gekommen.
0: Schon noch faszinierend, dass eben dann die Leute gleich nochmal finden, ach komm, ist geil, jetzt ziehe ich mir das nochmal rein. Eben, man kann sich auch mit Bild reinziehen. Der aktuelle Tourfilm von der Billie Eilish, «Hit Me Hard and Soft», der läuft in unseren Kinos. Der Song da, der heisst «Birds of a Feather».

0: Kasi und Antonius, eine Musik aus Deutschland, gerade gehört bei uns. Wir gehen zusammen in Dienstagvormittag. Hallo!
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2: Die Nachrichten von SRF um 10:30 mit Juliette Schild. Die höheren Ölpreise machen sich in der Schweiz bei produzierenden Betrieben und Importeuren bemerkbar. So sind im April sowohl die Import- als auch die Produzentenpreise angestiegen im Vergleich zum März. Die Produzentenpreise sind um 0,2% höher, die Importpreise kletterten um über 2%. Das teilt der Bund mit. Die gestiegenen Preise seien insbesondere bei Mineralölprodukten, Erdöl und Erdgas gemessen worden. Allerdings, vergleicht man die Import- und Produzentenpreise mit dem Vorjahr, sind sie im April gegenüber dem Vorjahresmonat gesunken um 2%. Weitere Meldungen des Vormittags. Die Zahl der Bauernhöfe in der Schweiz sinkt weiter. Im letzten Jahr gab es rund 46'000 Landwirtschaftsbetriebe. Das sind knapp 2% weniger als noch im Jahr davor. Und zum ersten Mal seit 15 Jahren ging auch die Zahl der Biobauernhöfe leicht zurück. Das zeigen neue Zahlen des Bundes. Und in der Schweiz wurde letztes Jahr mehr Glasse gegessen als im Vorjahr. Insgesamt seien 2025 fast 45 Millionen Liter Glasse verkauft worden. Das schreibt der Verband Glasse Swiss. Das sind rund 2% mehr als noch 2024. Zwei Drittel der gesamten gegessenen Glassemenge seien in der Schweiz produziert worden, ein Drittel sei importiert worden. Letztes Jahr sind weltweit zum ersten Mal mehr Menschen durch Konflikte und Gewalt vertrieben worden als durch Katastrophen, und zwar innerhalb ihres Heimatlandes. Das schreibt die Beobachtungsstelle für Binnenvertriebene mit Sitz in Genf. Sie zählte im letzten Jahr über 32 Millionen Vertreibungen durch Kriege, Konflikte und Gewalt. Gegenüber dem Vorjahr entspricht das einer Zunahme von 60%. Fast zwei Drittel davon betrafen den Iran und Kongo-Kinshasa. Die Vertreibungen durch Katastrophen wie Stürme, Überschwemmungen und Brände gingen im letzten Jahr um einen Drittel zurück auf knapp 30 Millionen. Die Zahl der Vertreibungen entspricht nicht der Zahl der betroffenen Personen. Eine Person kann innerhalb eines Jahres mehrfach vertrieben werden.
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0: Der Morgen war an vielen Orten nass. Jetzt ist so ein der Wendepunkt langsam. Vielleicht gehören jetzt die Glücklichen, die schon die ersten Sonnenstrahlen sehen. Die bleiben übrigens auch durch den Tag durch. Die Temperaturen haben wir so um die 15 Grad heute. Mira Weingart, mein Name. Hallo miteinander.

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1: Das Allerschönste an der Musik ist, dass es sie ja auch live gibt. Also das Radio, ja, ist auch cool. Ich liebe das natürlich. Schau, ich muss das sagen, ich schaffe das. Aber es ist noch etwas krasser, wenn man Musik einfach auf einer Bühne hört.
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1: Es ist übrigens auch völlig egal, ob es ein riesen Star ist oder jemand ganz Lokales. Es ist einfach magisch. Und darum habe ich zwei Tipps. Eine eben ganz lokal. Das ist Los Sus Reynoso. Sie kommt aus Luzern. Und sie tauft ihr neues Album. Und zwar im Südpols Kriens am 22. Mai ist das Konzert. Wenn ihr noch ein bisschen Nummer grösser wollt.
4: Wer war schon immer Rap seit den ersten Parts auf Insta? Huh?
1: Sie gibt im Herbst ihr neuestes Album raus, Bad Moms J, und kommt auf Tour auch in der Schweiz vorbei. Extra in Zürich. Dort macht sie einen Halt am 7. Oktober. Und ganz, ganz viel Magie auf der Bühne. Auf einem Fleck gibt es dann schon gleich im Sommer.
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0: Rap-Giganten haben sich zusammen da auf dem Song Ello Quadrini zusammen mit dem Pronto Pull-Up gehört, gerade bei uns. Es ist 11 jetzt.
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0: Willkommen am 12. Mai, willkommen in einem Dienstag, der sich doch noch entschieden hat, richtig schön zu werden. Die Sonne schaut jetzt an vielen Orten mittlerweile vor. Falls ihr das noch nicht macht, bei euch keine Angst, sie kommt noch spätestens am Nomi. Temperaturen haben wir um die 15 Grad. Mira Weingart, mein Name, schön, dass ihr da seid.

0: Es war viel auf einmal, aber es waren auf jeden Fall viele gute dabei. Ja.
1: Es ist einfach grossartig, was unser Land alles kann. Immer wieder, wenn wir ein bisschen suchen, finden wir Zeugs.
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1: Was ist denn das jetzt wieder?
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1: Haben wir gehört und denkt, shit, das tönt einfach nur ein Hammer.
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1: Gehört habt ihr einen DJ und Produzent namens Numa, kommt aus Basel, hat viel Zeit aber schon in Berlin verbracht. Das ist klar, das ist der Ort, wo man angeht, wenn es irgendwie um elektronische Musik geht. Hat auch dort studiert, ganz viele Menschen kennengelernt, unter anderem eben auch die Stimme, die ihr gehört singen auf dem Lied. Oranja heisst die Sängerin. Und er hat dann mit ihr zusammen eben das neueste Lied da erschaffen, das heisst «So nah».
4: Also wir sind jetzt in Basel. Wie sagt man Basel auf Schweizerdeutsch?
5: Basel.
4: Und wir haben Bock.
5: Wir haben richtig Bock.
1: Das hat schon mal gut getönt bei Ihnen auf dem Instagram. Und jetzt ist das Lied draussen. Und wir haben wirklich gefunden, das müsst ihr kennenlernen. Numa, er ist unser Schweizer Artist von der Woche, da zusammen mit der Oranja «So nah».
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0: 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Die Nachrichten von SRF um 11:30 mit Juliette Schild. Die Situation der Schweizer Pensionskassen hat sich 2025 weiter verbessert, und zwar das dritte Jahr in Folge. Das sei den guten Ergebnissen an der Börse zu verdanken, das teilt die Aufsichtskommission der beruflichen Vorsorge mit. Die Deckungsgrade der Pensionskassen im Jahr 2025 lagen im Mittel bei 117%. Fast keine Pensionskasse weise eine Unterdeckung auf. Die Aufsichtsbehörde schätzt die Schweizer Pensionskassen als gut vorbereitet ein, trotz der weltweiten wirtschaftlichen Unsicherheiten. Das vor allem dank ausreichender Reserven. Kann sich der britische Premierminister Keir Starmer im Amt halten? Diese Frage könnte sich schon bald klären. Nach der Wahlniederlage seiner Labour-Partei letzte Woche bei den Regionalwahlen werden die Rücktrittsforderungen immer lauter. Über 70 Abgeordnete der eigenen Partei fordern Starmers Rücktritt, inklusive seiner eigenen Innenministerin. In diesen Minuten versammeln sich Starmers Regierungsmitglieder zu einer möglicherweise entscheidenden Regierungssitzung. Letzte Nacht sind bereits 6 Mitglieder der untersten Regierungsebene zurückgetreten. Starmer selber betont, er werde an seiner Führungsrolle festhalten. Zudem wolle er die Wirtschaft ankurbeln und Großbritannien wieder näher an die EU führen. Weitere Meldungen des Vormittags. Die Schweizerische Bankiervereinigung bekommt einen neuen Präsidenten. Marcel Rohner verlässt den Branchenverband im Herbst nach 5 Jahren an der Spitze. Neuer Präsident der Bankiervereinigung wird Giorgio Pradelli. Er ist Chef der Vermögensverwaltungsbank EFG. Und mehr als 4 Monate nach der Brandkatastrophe von Comontana sind alle Schweizer Brandverletzten, die in ausländischen Spezialkliniken behandelt wurden, in die Schweiz zurückgekehrt. Insgesamt waren 22 Personen aus der Schweiz in Kliniken in Italien, Frankreich, Deutschland und Belgien in Behandlung.
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0: Es ist 12 Uhr.
1: Hallo Virus, guten Mittag euch allen. Es wird ab jetzt ein bisschen besser, versprochen. Ich weiss, es hat wirklich in der Nacht und am Morgen eins abgeschifft. Die Schneegrenze ist ja auch wirklich relativ tief runtergefallen, bis auf 1000 Meter. Aber eben, der Nachmittag, der wird sonniger tatsächlich und die Temperaturen bleiben zwar auf bescheidenem Niveau, aber doch um die 15 Grad.
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1: Wer gut kann mitsingen, schnell kann denken und noch schneller kann schreiben, der ist also auf SRF Virus gut bedient. Wir spielen jeden Morgen ein Musikquiz, nämlich Grüße Musik heisst das und tönt dann etwa so.
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1: Flimmy. Halt ein bisschen eine komische Version von einem Song. Heute wäre es Taylor Swift gewesen mit I knew you were trouble. Und am schnellsten herausgefunden hat, dass eben der Jonas aus dem Zürich Oberland, weil er gern singt.
3: Guten Morgen.
1: Jetzt musst du dich aber auch noch outen. Bist du offiziell ein Swiftie?
3: Hey, ich bin kein Swiftie, aber ich bin einer, der gerne Karaoke singt. Und darum habe ich das Lied irgendwie schon so oft gehört und dann so gesungen. Es war mir immer gerade so voll im Ohr.
1: Ja, stimmt, das ist sehr beliebt. Was ist dein liebste Karaoke-Lied?
3: Hey, ich habe nicht einmal ein Lieblings. Aber wichtig ist daran, dass es so ein bisschen Energie hat. So ein bisschen, Queen ist auch immer cool. Taylor Swift, also die, die man gut mitsingen kann. Das ist einfach cool.
1: Und bist du dann vor allem laut oder tönt es auch gut bei dir?
3: Ja, manchmal laut, manchmal tönt es gut. Aber ich versuche immer die Mischung von beiden zu bringen.
1: Ja, das tönt Hammer. Mit dir wollen wir unbedingt am Wochenende durch Gassen ziehen und Karaoke singen jetzt. Ich habe gar keinen Bock bekommen.
3: Sehr cool.
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1: Ihr könnt es probieren und 50 Stutz abräumen, einen Gucci, um etwas zu posten rund ums Velo. Im Moment bei uns im SRF Virus Grüße Musik, das spielen wir jeden Morgen kurz nach der halben Nacht.

0: ihr lieben Singles, ich habe eure Rettung. Jetzt sofort. Wir hören auf mit dem Scheiß, swipe links, swipe rechts. Wir wissen sowieso, es funktioniert nicht. Wir geben euch jetzt hier die absolute Traumstory auf SRF-Virus.
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0: Es ist ein Lichtblick. Ein Baum, der Menschen verkuppelt.
2: Nein!
0: Hä? Hast du da ein Bild dazu? Kannst du dir vorstellen, wie es funktioniert?
2: Ich sehe so einen Baum vor mir, wo irgendwie so halt das klassische Buchstaben plus Buchstaben in einem Herzchen innen irgendwie hat.
0: Fast. Also es ist eine uralte Eiche in Schleswig-Holsteinstadt in Deutschland. Und die hat eine eigene Adresse. Also an die Eiche kann man Briefe schicken. Und die geht jeden Tag, kein Witz, geht jemand von der Post an und bringt die Briefe. Die kann man sich vorstellen, etwas über sich erzählen. Und Singles können zu dieser Eiche und einen Brief rausfischen.
2: Nein!
0: Irgendeinen.
2: Also wie so ein Schatzkistchen.
0: Genau. Oh. Und dann, wenn du den jetzt liest und die Person passt überhaupt nicht zu dir. Kein Problem, du darfst nur einen neuen nehmen, musst ihn aber wieder zurück tun. Vielleicht passt die Person jetzt jemand anderem. Und wenn du jetzt jemanden findest, der passt, schreibst du dieser Person einen Brief zurück und dann haben wir so Kontakt.
2: Oh, ist das herzig!
0: Und es ist nicht nur herzig. Es funktioniert, man munkelt, die Eiche hat schon über 100 Pärchen zusammengebracht in Deutschland. 100!
2: Jetzt mach Schwitz.
0: Ich muss aber auch sagen, es gibt die Eiche schon seit 1890. Also man sagt wirklich schon mega früh, haben sich dort die Leute so Liebesbriefe zugesteckt.
2: Das ist das Beste, was die Post jemals gemacht hat.
0: Und ein Baum.
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0: Es ist eins.
1: Guten Dienstag allerseits, der ist zweiteilt und gerade jetzt etwa ist die Mitte erreicht. Am Morgen haben wir noch viel Regen und Wolken gehabt. Am Nachmittag gibt es dann immer mehr blauen Himmel, der vorgüchselt und darum auch ein paar Sonnenstrahlen. Temperaturen heute bei maximal 15 Grad.
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1: Das sind wir uns gewöhnt von ihr.
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1: 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Ist eine von der coolsten Rapperinnen aus England.
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1: Grossartig, oder? Sie heisst Little Sims, sie ist bekannt für krasse Texte, richtiger Kopfnicker-Vibe. Und jetzt das Neueste, was sie rausgegeben hat, tönt so. Das ist anders. So ein bisschen moderner, trappiger, aber das heisst automatisch auch weniger Fokus eben auf jetzt so krasse Texte. Ich weiss nicht, ich bin da nicht der grösste Fan davon. Auch unser SRF Virus Musikexperte Timo Meier war, sagen wir, erstaunt gewesen.
3: Mir geht es ähnlich. Ich bin mehr Fan von rohem Skill und ich finde so auf den älteren Songs ist es wirklich einfach so, es sind krasse Flows und das jetzt ist auch mehr so aus einem technischen Aspekt irgendwie interessant, aber ja, ich vermisse auch ein bisschen so das Ruhe dran.
1: Jetzt können wir aufhören Boomer sein, Timo und ich, jetzt müssen wir uns alle einst beruhigen, durchschnaufen, es hat immer Platz auch für modernes neues Zeug und darum hören wir auf Virus jetzt rein in den neuesten Little Sims Song. Er heisst übrigens That's a No-No und vielleicht gibt es ja auch noch andere Meinungen, dann bitte meldet euch 079 909 1333.

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1: Die Nachrichten von SRF um 13.30 Uhr mit Mario Sturni. Wegen des Iran-Krieges ist nicht nur Erdöl, sondern auch Dünger teurer geworden. Das ist etwa in den USA oder Thailand passiert. In der Schweiz aber seien die Preise stabil, das sagt Michael Freitknecht, der Geschäftsleiter der landwirtschaftlichen Genossenschaft Fenaco. Dieser versorgt einen Großteil der Schweizer Landwirtschaft mit Dünger. Um Preissteigerungen abzufedern, kaufe die Fenaco jeweils weit im Voraus große Mengen ein.
2: Die Saison dieses Jahr war gut abgedeckt durch die Einkäufe, die wir im Sommer gemacht haben. Und jetzt geht es darum, dass wir die nächste Saison gut planen können und auch hier unserem Auftrag gerecht werden.
1: In den kommenden Jahren werden die Preise für Dünger aber steigen. Aber Landwirtinnen und Landwirte in der Schweiz seien weniger abhängig von importiertem Dünger, weil ein Großteil der Nährstoffe von den Bauernhöfen selbst stammten. Die Lebensmittelpreise dürften wegen des teuren Düngers in der Schweiz kaum steigen, so Michael Freitknecht von der Fenaco weiter. Der britische Premier Keir Starmer steht unter Druck. Fast 80 Abgeordnete seiner eigenen Partei fordern seinen Rücktritt. In einer Krisensitzung am Morgen erklärte Starmer erneut, er werde weiter regieren, trotz des Drucks auf ihn. Nach der Sitzung bekräftigten mehrere Minister ihre Unterstützung für Starmer. Niemand am Tisch habe den Premierminister herausgefordert, sagte der Arbeitsminister. Und damit noch zu zwei Kurzmeldungen aus der Schweiz. Mehr als vier Monate nach der Brandkatastrophe von Gramontana sind alle Schweizer Brandverletzten, die in ausländischen Spezialkliniken behandelt wurden, in die Schweiz zurückgekehrt. Insgesamt waren 22 Personen aus der Schweiz in Kliniken in Italien, Frankreich, Deutschland und Belgien in Behandlung. Und die Situation der Schweizer Pensionskassen hat sich 2025 weiter verbessert. Das sei den guten Ergebnissen an den Börsen zu verdanken, teilte die Aufsichtskommission der beruflichen Vorsorge mit. Sie schätzt die Schweizer Pensionskassen als gut vorbereitet ein, trotz der weltweiten wirtschaftlichen Unsicherheiten.
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0: sind jetzt natürlich verwöhnt, oder? Wir haben ja gewonnen vor 2 Jahren am Eurovision Song Contest dank Nemo. Jetzt würden wir gerne wieder mal schauen. Vielleicht gelingt das ja unserer Veronika Fusaro. Sie geht an Eurovision Song Contest mit Alice. Heute am Nachmittag. Aber zuerst mal noch ein paar andere Favoriten. Müsst ihr auch unsere Konkurrenz kennen, Younes?
1: Yes, definitiv. Und die kommt aus Griechenland. Oder auch aus Finnland.
0: Mal recht wild.
1: Wirklich, also, vor allem die Griechen finde ich so. Ich weiß nicht, ob du den letzten Eurovision-Song von Griechenland gehört hast. Marina Zatti heisst die, glaube ich.
0: Ah, ja, ja, ja.
1: Die hat so geilen Sound gemacht. Ich habe es richtig gefühlt, so mit diesen griechischen Beats irgendwie. Und ja, ich bin mega gespannt, wie das wird rauskommen. Wir tauchen ein in die Welt vom ESC.
0: Ihr hört nicht nur die Highlight-Songs, ihr könnt sie auch live auf der Bühne schauen. Heute am Abend ist der erste Halbfinale. Keine Angst, die Schweiz tritt da noch nicht an. Aber am 10.08. auf SRF 2 kann man eben die Konkurrenz dann auch schon mal auschecken. Der Younes Sagara ist für euch da ab der 2.

0: Love Stranger haben wir da gehört auf SRF Virus. Schön, habt ihr eingeschaltet am 12. Mai. Es ist jetzt 2.
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0: Manchmal scheint sie durch die Sonne, sonst ist es aber ein bisschen bewölkt und wir haben so 10 bis 13 Grad.
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0: Ihr könnt euch entspannen in der nächsten halben Stunde. Hits von heute Morgen unter anderem. Passt irgendwie eine Perle zu dem Wetter. Watermelon Sugar von Harry Styles. Oder Borns mit Electric Love. Und natürlich noch mehr nice Sound, um gut in den Nachmittag starten. Jetzt mit Olivia Rodrigo. Drop Dead. Schönen Ami, ich bin der Younes Sagara.

0: Zukunftsgestalter geniessen den zweiten Nachmittag auf SRF-Virus. Und es ist ja schon immer schön zu sehen, was so grosse Events Menschen zusammenbringen. In Europa ist das ja momentan der Eurovision Song Contest zu Wien. Nächsten Monat die Fußball-Weltmeisterschaft. Und heute ist das allererste Halbfinale für die Schweiz. Tritt Veronika Fusaro auf mit Alice. Bären läuft nicht erst jetzt gerade mega viel. Sie war wirklich schon viel länger darauf am Vorbereiten für heute Abend.
1: Die letzten Wochen waren gefüllt mit vielen Proben, vielen Interviews und Konzerten. Ich habe noch eine kleine Tour gespielt in Deutschland, so casually nebenbei. Und viele coole Momente. Sehr intensiv, aber sehr, sehr schön. Viel Spass.
0: Wir drücken auf jeden Fall die Daumen. Und wenn wir aufs Voting schauen, dann sieht man auch schnell raus, wer so die Favoriten sind. Unter anderem ist das Griechenland. Verdomme. Erste Saison sind doch einfach Legende. Für sie dritte Akilas auf mit Verdo. Und können wir schon darüber reden, einfach was für geile Beats der Song hat.
2: Ande Toco Verdo.
0: Hey. Heppa. Kannst nicht anders als einfach gerade ein bisschen mittanzen, mit den Schultern mitbewegen. Und genau deshalb liebe ich auch so den ESC. Man lernt wirklich viel Neues kennen. Und ich würde sagen, jetzt geben wir uns einfach mal den in voller Länge Griechenland mit Verto vom Akilas.

0: Crazy von Bund und Miles Lloyd haben wir da gehört. Und jetzt schauen wir noch raus in die Welt, was Wichtiges abgeht heute. Das was Sie sehen aus dem SRF Newsroom.
1: 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Die Nachrichten von SRF um 14:30 mit Silvia Staub. Wegen des Zugunfalls im Gotthard-Basistunnel vor knapp 3 Jahren war der Zugverkehr auf der Nord-Süd-Achse wochenlang beeinträchtigt. Schuld an der Entgleisung war ein Radbruch bei einem Güterwagen. Nun hat die SBB am Gotthard neue Sensoren installiert. Diese sollen Entgleisungen erkennen. Sandro Peter.
2: Die sogenannten Entgleisungssensoren seien an mehreren Stellen vor dem Gotthard-Basistunnel installiert worden, schreibt die SBB. Die Sensoren sind an den Gleisen installiert worden und sollen erkennen, wenn Lokomotiven oder Wagen entgleist sind. Diese Sensoren seien die einzige erprobte Technologie, um infrastrukturseitig eine Entgleisung zu erkennen, also von außerhalb des Zuges. Gekostet hat die Installation der Sensoren rund 4,5 Millionen Franken. Verhindern könnten die Sensoren eine Entgleisung nicht, schreibt die SBB. Ziel sei es aber, dass nach einer Entgleisung Kollisionen mit anderen Zügen verhindert werden könnten. Die SBB betont auch, um Entgleisungen wie jene vor 3 Jahren zu verhindern, müsse die Instandhaltung von Güterwagen deutlich verbessert werden. Die Sensoren sind dort installiert, wo die Züge vor dem Gotthard-Basistunnel mit hoher Geschwindigkeit über Weichen fahren. Dort galt seit 2024 eine Geschwindigkeitsbegrenzung von 160 km pro Stunde. Mit den neuen Sensoren sei diese Begrenzung wieder aufgehoben worden.
1: Der britische Premierminister Keir Starmer steht unter Druck. Fast 80 Abgeordnete seiner eigenen Partei fordern seinen Rücktritt. In einer Krisensitzung am Morgen erklärte Starmer erneut, er werde weiter regieren, trotz des Drucks auf ihn. Er sei bereit, das parteiinterne Verfahren zur Abwahl zu durchlaufen. Bisher wurde das aber nicht eingeleitet. Nach einem Ausbruch des Hantavirus auf einem Kreuzfahrtschiff gehen die Behörden inzwischen von 11 Fällen aus. Laut der Weltgesundheitsorganisation WHO sind 9 Menschen positiv getestet worden. Bei 2 weiteren Fällen gehe man ebenfalls von einer Infektion aus. Sämtliche Betroffene seien isoliert worden und stünden unter strenger Überwachung, um das Risiko einer weiteren Übertragung zu minimieren, sagt die WHO. Sie bestätigte erneut, dass die Gefahr einer größeren internationalen Ausbreitung gering sei.
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4: Es ist so crazy, wie gross man heutzutage werden kann. Und das wirklich einfach wegen einer App. Viele von diesen Artists laufen ja jetzt so im Radio. Der Sombr, der ist genau so einer. Mit Videos angefangen auf TikTok. Und jetzt macht er richtig erfolgreiche Musik. 12 to 12. Kennt ihr vielleicht auch, dank TikTok.

0: 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Post Malone haben wir da gehört mit «What don't belong to me». Für mich ist das definitiv zu kaltes Wasser. Es gibt in der Schweiz so zwei Arten von Menschen, sobald es endlich wieder wärmer wird. Und der Sommer startet, die einen, die springen einfach in den Body ins Wasser.
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0: Und die anderen checken zuerst wie warm.ch. Die Body-Season ist eröffnet und trotzdem springe ich sicher nicht einfach freiwillig ins kalte Wasser. Also ich brauche wirklich fix so 30 Minuten bis 1 Stunde.
2: Hä?
0: So, Steffi.
2: Also bist du im Wasser?
0: Ja,
2: oder
0: immer.
2: Einfach zuerst ein bisschen aufwärmen draussen und dann...
0: Nein, wir sind im Wasser drin. Ich bin wirklich ein Gefröhli.
2: Da hast du ja der Fies schon schwimmmüde. Jesus Gott, nein, also ich bin da schon irgendwie lieber ein bisschen kurz und schmerzvoll, aber dafür bist du nachher drin.
0: Hey, zum Glück gibt es jetzt etwas für so Leute, wie es mir ähnlich geht, eben wie warm.ch. Vor etwa 25 Jahren da haben drei Berner Gielen genug vom Rätseln, wie warm die Body eigentlich so ist. Also haben sie dann einfach eine Webseite gebaut mit so aktuellen Wassertemperaturen von verschiedensten Freibädern aus der ganzen Schweiz.
2: Also warte jetzt, vor 25 Jahren. Mhm. Das war 2001. Da hat es noch kein Internet gegeben. Das war sicher noch Steinzeit.
0: Das ist ja das Geile. Wirklich keine Handys, keine Apps. Die verschiedenen Badmeister und Badmeisterinnen, die haben die Temperaturen dazu einfach noch per SMS geschickt. Also wirklich so richtig oldschool. Und das Krasse, das Projekt, das gibt es heute auch noch gratis, ohne Werbung. Und mittlerweile ist es sogar ein Open Source.
2: Also das war sicher noch eine geile Zeit.
0: Du bekommst ja auch das SMS vom Bodymeister, so «Es ist 12 Grad!»
2: Oh mein Gott.
0: Ja, und das Highlight, eine Zeitung hat dazumals einfach die Temperaturen von ihrer Webseite so übernommen, ohne Quellenangaben nichts. Also, und dann aus Spass haben die drei einfach die Temperatur von der Aare 5 Grad höher angezeigt.
2: Oh, badass! Ja. Also, und wie warm ist denn jetzt die Aare heute gerade so?
0: Jetzt bin ich vorhin schauen, schnell. 12,8 Grad.
2: Oh, da hättest du 3 Stunden, bis du drin bist.
0: Nein, danke.
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0: Bambi und Marshmallow hier auf SRF-Virus. Es ist jetzt 3.
1: Also etwas können wir euch wirklich versprechen.
2: Gute Laune!
3: Ein
1: bisschen
3: freundlich, ein
1: bisschen
3: softig.
1: Für das sind die bei uns so etwas vom richtigen Ort. Es ist ein Virus.
0: Ab und zu scheint die Sonne, ab und zu ist es bewölkt. Wir haben so 10 bis 13 Grad.
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0: In my JB era. So geht's mir momentan seit dem Auftritt von Justin Bieber am Coachella.
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Und ich glaube, ganz vielen daraus geht es ähnlich. Er stürmt einfach wieder alle Charts weltweit auf Streamingdienste. Ist er auf Platz 1 von den meistgelosten Artists. Und wenn wir mal ehrlich sind, er hat da einfach so harte Banger geliefert, die einfach irgendwie vergessen gegangen sind. Beauty and Beat habe ich zum Beispiel wirklich in Marokko, wo ich gerade in der Ferie war, sicher einfach so 3-4 Mal pro Tag im Radio gehört. Oder mein Lieblingssong von ihm ist love me, say that you love me. Ja, es ist wirklich heilend. Heilend, dass wir hier Justin Bieber wieder ein bisschen back haben. Da hören wir ihn jetzt zusammen mit dem Quavo. Intentions. Ganz einen schönen Nachmittag.

0: nur noch 4 Wochen und dann sehe ich endlich mein Baby, der Bad Bunny. Der startet schon gleich mit seiner Europa-Tournee. Wir haben gerade los mit David Tirarmas Fotos. Ich finde es so lustig, wie viele Leute ich kenne, die wirklich jetzt in Europa verteilt sind. Dann schaue ich, wo die Tickets. Ich habe mich gefühlt wie bei Hunger Games, so schnell wie die weg waren. Jetzt konnte ich noch eins ergattern für in Madrid. Ich hoffe, irgendjemand von euch hat auch noch Tickets bekommen und kann dann schauen.
1: Ach.

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0: vom Burner Boy hier auf SRF-Virus. Ja, und für euch gibt es jetzt auch noch ein Update, was so auf der Welt abgeht. Das wissen Sie aus dem SRF-Newsroom.
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2: Die Nachrichten von SRF um 3:30 mit Silvia Staub. Nach einem Zugunfall im Gotthard-Basistunnel vor knapp 3 Jahren war der Zugverkehr auf der Nord-Süd-Achse wochenlang beeinträchtigt. Damals war ein Zug entgleist wegen einem Radbruch bei einem Güterwagen. Nun hat die SBB am Gotthard neue Sensoren installiert. Diese sollen Entgleisungen erkennen. Sandro Peter.
3: Die sogenannten Entgleisungssensoren seien an mehreren Stellen vor dem Gotthard-Basistunnel installiert worden, schreibt die SBB. Die Sensoren sind an den Gleisen installiert worden und sollen erkennen, wenn Lokomotiven oder Wagen entgleist sind. Diese Sensoren seien die einzige erprobte Technologie, um infrastrukturseitig eine Entgleisung zu erkennen, also von außerhalb des Zuges. Gekostet hat die Installation der Sensoren rund 4,5 Millionen Franken. Verhindern könnten die Sensoren eine Entgleisung nicht, schreibt die SBB. Ziel sei es aber, dass nach einer Entgleisung Kollisionen mit anderen Zügen verhindert werden könnten. Die SBB betont auch, um Entgleisungen wie jene vor 3 Jahren zu verhindern, müsse die Instandhaltung von Güterwagen deutlich verbessert werden. Die Sensoren sind dort installiert, wo die Züge vor dem Gotthard-Basistunnel mit hoher Geschwindigkeit über Weichen fahren. Dort galt seit 2024 eine Geschwindigkeitsbegrenzung von 160 km pro Stunde. Mit den neuen Sensoren sei diese Begrenzung wieder aufgehoben worden.
2: Es ist zwar nur eine Adresse, die Rue de Genève 85 in Lausanne. Doch diese Adresse hat in den vergangenen Jahren immer wieder Schlagzeilen gemacht, als Brennpunkt für Kriminalität. Nun haben die Behörden einen mehrmonatigen Grosseinsatz rund um die Machenschaften im Gebäude abgeschlossen. Die Polizei führte fast 30 koordinierte Einsätze durch. Diese richteten sich gegen Drogenhandel, Geldwäscherei und Sozialversicherungsbetrug. Insgesamt gab es 143 Festnahmen und fast 190 Strafverfahren wurden eingeleitet. Laut Waadtländer Behörden laufen auch Verfahren gegen den Eigentümer, den Verwalter und den Hauswart des Gebäudes. Nach ersten Erkenntnissen soll der Drogenhandel einen Gewinn von mehreren Millionen Franken generiert haben, der Sozialhilfebetrug fast 2 Millionen Franken. Er war einer von 2 aktuellen Schweizer Kardinälen in der römisch-katholischen Kirche. Nun ist Emil Paul Tscherik im Alter von 79 Jahren gestorben. Das teilt der Vatikan mit. Papst Leo XIV. Sprach den Angehörigen sein Beileid aus. Der Walliser Erzbischof Tscherik war 2023 zum Kardinal ernannt worden von Papst Franziskus. Er war erst der 10. Schweizer, der zum Kardinal ernannt wurde. Letztes Jahr nahm Tscherik an der Wahl des neuen Papstes teil. Mit seinem Tod ist nun Kurt Koch noch der einzig verbliebene Schweizer im aktuellen Kardinalskollegium.
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0: Die Hits von heute Morgen auf SRF Virus. Jetzt mit dem Kid Laroi, zusammen mit Miley Cyrus. Without You. Ganz einen schönen Nachmittag euch.

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0: Wer bis heute so gedacht hat, elektronische Musik, die kann nicht auch emotional sein. Stimmt so nicht ganz. Der Numa beweist es uns die Woche.
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0: 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Schweizer DJ und Produzent aus Basel, wo wir die Woche genauer drauf schauen.
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0: Musik lässt mich Sachen sagen, die ich mit Wörtern nicht sagen kann. Das ist so ein bisschen sein Vibe, den er mit Techno und Deep House überbringt. Und für sein neuestes Projekt hat er sich mit der Orania zusammengetan und so nah rausgebracht.
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0: Wie es heutzutage ja so läuft. Auf Social Media kann man gerne alles nice mitverfolgen. Vor allem das finde ich persönlich spannend. So, früher hast du eigentlich nicht gewusst, wie so ein Song entsteht. Vielleicht auch, wie sich jetzt die Leute kennengelernt haben oder kennenlernen sind. Der Numa, der hat uns auf Insta ein bisschen mitgenommen.
3: Ich hole jetzt die Orania ab. Die ist den ganzen Weg von Berlin extra hierher gekommen. Wir machen jetzt 2 Tage Vocal-Aufnahmen und ich bin schon richtig hyped.
4: Also wir sind jetzt in Basel. Wie sagt man Basel auf Schweizerdeutsch?
3: Basel.
4: Und wir haben Bock?
3: Wir haben richtig Bock.
0: Basel. Wir hören 3 vom Numa zusammen mit der Orania. So nah.
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2: Gibt's ein Fazit?
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2: du.
3: Bis zum nächsten Mal.
2: Ciao.
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0: Der zischte Nachmittag auf SRF-Virus. Es ist 4 Uhr.
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0: Irgendwie noch recht frisch heute und gleich die Sonne, die ab und zu scheint. Die Temperaturen die sind so um die 10 bis 13 Grad.
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0: Dokus. Vor allem Dokus von Stars, die sind irgendwie voll im Hype. Also wirklich, vor kurzem Cheering David,

Und jetzt mittlerweile gibt es sogar noch einen Doku von der Billie Eilish. Ich sage euch ehrlich, ich habe am Wochenende ins Kino schauen und dann habe ich so das Ranking angeschaut und sie hat irgendwie nur so 2 oder 3 Sterne gehabt und ich so, hä, wieso, was ist schlecht dran? Ja, jetzt, bis jetzt habe ich ihr noch keine Chance gegeben, aber vielleicht kann unser Film- und Seriennerd, der Luca Bruno, uns noch überzeugen. Er hat nämlich die Doku geschaut und aus Tipp mitgenommen. Und was die so drauf hat, ob sie gut ist und wieso vielleicht viele Leute nicht 5 Sterne gegeben haben, als das hören wir da gerade zusammen nach 2 Songs. Das ist Charlie XCX, Dying For You. Mein Name ist Younes Sagara.

0: Der Omalay haben wir hier gehört, 8 ab 4 ist es. 106 Konzerte hat Billie Eilish auf der Tour zu ihrem letzten Album Hit Me Hard and Soft gespielt. Konzerte, aber kein einziges davon in der Schweiz. Immerhin, wer damals nicht extra ins Ausland gereist ist für so eine Show, bekommt jetzt trotzdem noch die Möglichkeit, wenigstens so ein bisschen in Genuss von dieser Tour zu kommen. Und das erst noch in 3D.
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0: Billie Eilish, Hit Me Hard and Soft, The Tour Live in 3D. Boah, unglaublich komplizierter Name für etwas, was eigentlich ziemlich simpel ist. Ein Billie Eilish-Konzertfilm, der eben ab sofort in unseren Kinos zu sehen ist. Der Luca Bruno, unser Mann für Film und Serie, hat ihn schon gesehen. Und der Film, der läuft ja ausschließlich in 3D. Wie hat sich das so angefühlt, wieder mal so eine 3D-Brille aufzusetzen für den Luca?
6: Hey, ich bin schon nicht so Fan davon, muss ich ehrlich sagen. Vor allem heisst 3D für mich als Brillenträger ja, dass ich eine Brille muss über eine Brille anziehen, schon immer eine mega Pain irgendwie. Aber es ist gar nicht so lange her, als ich das letzte Mal habe machen musste. Der letzte Avatar-Film, das war im Dezember, der war ja auch in 3D.
0: Und Avatar, apropos Avatar, ist gerade ein gutes Stichwort. Vielleicht werdet ihr euch jetzt so fragen, was hat Billie Eilish mit Avatar zu tun? Ja, die zwei, die stehen sich näher, wie man meinen würde.
6: Ja, der Film ist ein Kollabo zwischen der Billie Eilish und dem James Cameron. Das ist der Mann, wo der Schöpfer von dem Avatar-Universum ist oder seinerzeit auch bei Titanic Regie geführt hat. Und ich muss sagen, wo ich das gelesen habe, Billie Eilish und der James Cameron machen zusammen einen Konzertfilm, da sind meine Erwartungen also schon recht festgestiegen.
0: Wieso?
6: Der James Cameron braucht seine Dokumentarfilmprojekte gerne dafür, neue Kameratechnologien zu testen, die er dann später in seinen Spielfilm einsetzen möchte. Darum habe ich da kurz das Gefühl bekommen, ui, ich glaube, das wird die nächste grosse Revolution in Sachen Konzertfilm, vor allem auch, weil man da ja auch konsequent auf die 3D-Technologie setzt, die, das muss man auch sagen, das letzte Jahr doch recht aus der Mode gekommen ist.
0: Und ob das jetzt wirklich so eine Revolution geworden ist, ja, über das reden wir gerade nach Lunch. It's Billie Eilish.

0: ab sofort in den Schweizer Kinos der Konzertfilm von der letzten Billie Eilish Tour Hit Me Hard and Soft. Ja, der Luca Bruno, unser Film- und Seriennerd, hat jetzt ja schon vorhin so ein bisschen eine mögliche Revolution in Sachen Konzertfilm angekündigt. Und natürlich nimmt uns jetzt wirklich mega Wunder, ob es also eine Worte ist. Zuerst vielleicht noch, was genau sieht man alles in diesem Film?
1: Also rein strukturell unterscheidet er sich wirklich überhaupt nicht von anderen Konzertfilmen. Er hält sich von der Reihenfolge her an die Setliste von dieser letzten Billie Eilish Tour. Man sieht sie, wie sie alle Hits performt, von Ocean Eyes über Bad Guy bis zu Birds of a Feather. Tönt auch alles super solid. Zwischen den Songs, auch das kennt man, gibt es dann Behind-the-Scenes-Einblick. Die Billie Eilish kurz vor der Show, die Billie Eilish unter der Bühne, die Billie Eilish beim spontanen Stimmtraining über FaceTime oder man hört von den Fans vor der Halle, wo am Anstoß sind, wie wichtig und wie toll die Billie Eilish ist. Also wirklich absolut Standardprogramm.
0: Und so von den Bildern und dem 3D her ist der Film jetzt die erwartete Revolution.
1: Hey, leider nicht. Also 3D-Effekt und die Kameraeinstellung, die in diesem Film verwendet werden, die fahren zum Teil schon wirklich extrem fest ein. Man sitzt im Kinosaal und dann ist man plötzlich inmitten von einem Meer von Smartphones oder es fuchteln effektiv so die Hände vom Publikum vor allem durch. Das habe ich sehr, sehr cool gefunden. Dann ist mir auch die generelle Klarheit vom Bild aufgefallen. Man erkennt wirklich jedes Gesicht im Publikum bis in die hinterletzte Reihe. Alles voll geil.
0: Tönt ja alles sehr nice.
1: Das ganze Ding ist so schnell geschnitten. Wirklich mehrere Cuts innerhalb von einer Sekunde. Man hat wirklich keine Sekunde Zeit, die eigentlich recht, recht krassen, klaren Bilder irgendwie auch nur für einen Moment auf sich wirken zu lassen.
0: Also doch vielleicht zu viel TikTok-Rhythmus, was eigentlich gar nicht nötig gewesen wäre.
1: Hey, besser kann man es nicht sagen. Der Film wird mega gern immersiv sein. Das Gefühl geben, ist effektiv dort. Dank dem hastigen Schnitt hat man dann aber trotzdem eigentlich zu keiner Sekunde das Gefühl, dass man wirklich dort ist. Ich glaube, man kann sagen, wer sowieso schon Billie Eilish-Fan ist, darf sich der Film auf keinen Fall entgehen lassen. Für das ist er wirklich ein mega schönes Billie Eilish-Package. Skeptikerinnen und Skeptiker, die vielleicht mehr jetzt am technischen Aspekt von diesem Film interessiert sind, vielleicht auch eher von der Seite James Cameron herkommen, für die ist jetzt, glaube ich, eher weniger etwas. Leider.
0: Billie Eilish, Hit Me Hard and Soft, the Tour live in 3D. Was für ein langer Name. Läuft ab sofort die ausgewählten Schweizer Kinos.
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0: halb fünf ist es. Und jetzt schauen wir noch aus in die Welt, was Wichtiges abgeht. Das weiss der Mario Sturni aus dem SRF Newsroom.
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2: Der britische Premier Keir Starmer widersetzt sich dem Druck aus den eigenen Reihen und will im Amt bleiben. Bei einer Kabinettssitzung erklärte er, die Regierung werde ihre Arbeit fortsetzen. Inzwischen fordern über 80 Parlamentsmitglieder seiner Partei Starmers Abgang. Der Walliser Kardinal Emil Paul Cerik ist im Alter von 79 Jahren gestorben, das gab der Vatikan bekannt. Cerik war seit 2023 Kardinal und bei der Wahl von Papst Leo im vergangenen Jahr wahlberechtigt. Mit Ceriks Tod ist Kurt Koch jetzt der letzte verbleibende Schweizer Kardinal. Und mit einer groß angelegten und monatelangen Aktion ist die Polizei in Lausanne gegen einen Kriminalitätsbrennpunkt in einem Gebäude im Nordwesten der Stadt vorgegangen. Insgesamt gab es 143 Festnahmen und fast 190 Strafverfahren. Die Einsätze richteten sich gegen Drogenhandel, Geldwäscherei und Sozialversicherungsbetrug in Millionenhöhe.
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0: Ich hoffe, ihr startet schon gleich in wohlverdient Feierabend. Hier auf SRF Virus mit den Hits von heute Morgen. Born with a Broken Heart, Damiano David.

Es ist schon einfach immer schön zu sehen, wie so grosse Events Menschen zusammenbringen. In Europa ist das ja momentan der Eurovision Song Contest in Wien. Heute ist das allererste Halbfinale und für die Schweiz tritt Veronika Fusaro auf mit Alice. Jetzt schauen wir aber mal heute am Nachmittag so auf unsere Konkurrenz. Wenn man aufs Voting schaut, ja, sieht man schnell, wer so die Favoriten sind. Unter anderem ist das auf Finnland. Für sie tritt Linda Lampenius auf mit, ich hoffe, ich spreche es richtig aus, Liekinheit. Oh mein Gott, es tut mir leid für alle Finnen, die das gehört haben. Ich würde sagen, wir geben uns jetzt einfach den Song von Finnland.

Boah, was eine Bombe. So tut es, wie heute Abend Finnland am ersten Halbfinale vom Eurovision Song Contest zu Wien auftritt. Die Linda Lampenius ist das gewesen mit Liekin Heitin. Und ich hoffe, ich habe es richtig ausgesprochen. Back to the hits von heute Morgen. Zara Larsson, zusammen mit den Pink Panthers, Midnight Sun.

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Bei uns gibt es den passenden Sound dazu.

0: Swift, zusammen mit dem Post Malone, Fortnite, da auf SRF Virus. Ich hoffe, ihr startet gut in Feierabend. Es ist 5 Uhr.
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0: Vor uns scheint ab und zu die Sonne. Ab und zu ist es bewölkt, die Temperaturen sind so zwischen 10 bis 13 Grad.
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0: Mit den Hits von heute Morgen gehen wir Richtung Feierabend in der nächsten halben Stunde. Der Harry Styles, American Girls.
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0: Schön, David. Bauch, Beine, Po. Erinnert mich, dass ich noch ins Gym muss nach dem Arbeiten. Ugh. Und Good Neighbors mit Bloom. Das alles in der nächsten halben Stunde hier auf SRF Virus. Das ist der Weekend. Blinding Lights. Ich bin der Younes Agora.

0: Also, etwas muss ich euch lassen, ihr seid einfach wirklich crazy drauf. Ihr habt es gehört vorhin gerade und viele Leute haben mitgemacht. Am schnellsten war heute am Nachmittag das Severin aus Bern. Hoi Severin!
1: Salut!
0: Salut! Unterwegs im Feierabend?
1: Genau!
0: Nice!
1: Gerade im Auto!
0: Hey, gratuliere!
1: Danke vielmals!
0: Was ist so dein wichtigste Küche-Gadget, das du musst in der Küche haben musst? Oder das du schon hast, hoffentlich?
1: Was ich habe, ich sage, das, was ich auch am meisten brauche, ist der Teekocher.
0: Fair. Und hast vielleicht auch schon einen Food Processor? Weißt du, was das ist?
1: Nein, im Fall nicht.
0: Das klingt sehr fancy, gell?
1: Ja.
0: Das ist wie so ein Ding, wo du einfach mega viele Sachen kannst drin zerkleinern, sei es Gemüse, Käse oder auch Zwiebeln. Also das heisst, du musst nicht mehr grennen, wenn du Zwiebeln schnitzt.
1: Okay, tipptopp.
0: Kann man brauchen.
1: Kann man brauchen, ja.
0: Gratuliere dir und viel Spass damit.
1: Danke vielmals.
0: Danke, hast du mitgemacht und dann einen schönen
1: merci,
0: Feierabend.
1: Ja. Gleichfalls, merci.
0: Ciao.
1: Salut.
0: Ja, und für alle anderen einfach weiter fleissig Virus hören. Da gibt es immer wieder nice Küche-Geräte und Gadgets zu gewinnen, wenn ihr Don't Worry, Be Happy gehört.
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Lieben, den Psychedelic Sound von diesen Tame Impala haben wir auf SRF gehört, Dracula. Vor einem Monat sind sie noch in Zürich im Hallenstadion auftreten. Kommen wir gut dort dafür runter mit den Hits von heute Morgen. Jetzt Selena Gomez, Love On. 6 Minuten, dann ist es 5:30.

0: Gabriel, zusammen mit Billy Otto, We Said Love, haben wir da gehört auf Virus. Up to date bleiben, nicht nur Spass haben. Das könnt ihr auch da. Wir schauen, was auf der Welt abgeht mit Mario Sturni aus dem SRF Newsroom.
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2: Mit einer groß angelegten und monatelangen Aktion ist die Polizei in Lausanne gegen einen Kriminalitätsbrennpunkt in einem Gebäude im Nordwesten der Stadt vorgegangen. Insgesamt gab es 143 Festnahmen und fast 190 Strafverfahren. Die Einsätze richteten sich gegen Drogenhandel, Geldwäscherei und Sozialversicherungsbetrug in Millionenhöhe. An der Generalversammlung des Uhrenkonzerns Swatch ist es zu einem Machtkampf gekommen. Ein Aktionär aus den USA fordert seit längerem, dass der Konzern unabhängiger werden soll vom Verwaltungsrat. Deshalb wollte er sich heute selbst in das Gremium wählen lassen, scheiterte damit aber, denn die Gründerfamilie Hayek vereint einen Großteil der Aktienstimmen auf sich. Und die EU lädt die in Afghanistan regierenden Taliban nach Brüssel ein für Gespräche über Ausschaffungen. Es solle um die Rückführung von Menschen aus Afghanistan gehen, die ein Sicherheitsrisiko darstellten, sagte ein Sprecher der EU-Kommission. Diese Gespräche bedeuteten aber keine Anerkennung der islamistischen Taliban.
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0: Jede Woche gibt es ja neue Sound in der Virus-Playlist und da geben wir uns gerade den neuen Sound um die 4:15 Uhr.

0: Wenn es was Neues gibt, etwas, das vielleicht mal noch richtig abgehen könnte, ja, dann könnt ihr sicher sein, dass ihr es hier zuerst gehört.
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0: Sie ist Rapperin, Sängerin und sogar Schauspielerin, die Little Sims.
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0: Kommt aus Großbritannien und hat jetzt vor kurzem ihre neueste Single That's a No No dropped. Tönt so ein bisschen moderner, als sie sonst herkommt. Vielleicht auch ein bisschen zugänglicher für alle, die nicht nur so harten Rap feiern. Findet eben auch der Timo Meier aus der Musikredaktion.
3: Ich bin mehr Fan von rohem Skill und ich finde so auf den älteren Songs ist es wirklich einfach so, es sind krasse Flows und das jetzt ist auch mehr so aus einem technischen Aspekt irgendwie interessant, aber ja, ich vermisse auch ein bisschen so das Rohe dran.
0: Nerd. Wir geben ihr eine Chance. Und ist ja auch cool, wenn sich Künstlerinnen weiterentwickeln, was Neues ausprobieren. That's a No-No von The Little Sims.

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1: tja, vom Joe haben wir da gehört. Jetzt ist es 6 Uhr.
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1: Von wegen Eisheiligen. Die Sonne scheint jetzt größtenteils und ab und zu ist es noch bewölkt. Und so 12 bis 14 Grad.
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1: Jetzt müsst ihr gut herhören. Zum Feierabend noch schnell was gewinnen. Jupp, könnt ihr jetzt gerade wieder. Heute ist wirklich ein bisschen die Spendierhose an. Seit neuestem kann man ja die Billie Eilish im Kino schauen. Und zwar ihre Doku Billie Eilish Hit Me Hard and Soft. The Tour live in 3D läuft in ausgewählten Schweizer Kinos.
5: That's James Cameron.
6: No one shot a concert film on this scale before. We're using tech that's never been used before.
7: It's been the joy of my life to travel the world with you. No one does it like you do.
1: Falls ihr also Bock habt oder doch noch in Genuss wollt kommen, wie so ein Billie Eilish-Konzert aussieht, ist ja leider nie in die Schweiz gekommen bis jetzt, dann könnt ihr das jetzt auf der grossen Leinwand im Kino. 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
0: Verstopfte Nase wegen Blütenstaub. Nein, Events natürlich. Endlich findet das Leben wieder mehr draussen statt. Und für alle, die noch so ein paar gute Mailpläne brauchen, heute mal Swiss Female Support. Sänger und bekannte Shuffle-Tänzerin aus der Schweiz, Arina Luisa. Am Samstag, 30. Mai, feiert sie ihre Release-Show von ihrem neuesten Album Midnight Pulse, und zwar in der Valley Hall in Kemptal. Dann, gerade einen Tag später, Sonntag, 31. Mai, gibt Two Athenas Konzert.
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0: Ist auch eine Schweizer Musikerin mit viel 80 Vibes. Sie kann man sehen im Kaufleuten in Zürich. Und wenn wir international noch schauen, dann gibt es auch noch das da.
4: The future is cancelled. Von wegen.
3: I'm sorry to say.
4: 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Giant Rooks am 11. Oktober live in der Halle 622 in Zürich.
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0: Zena Spiro, Dream Police, da was Virus. Hoffe, ihr geniesst euch. Für oben halb sieben ist es. Jetzt gibt es noch ein News-Update von Mario Sturni aus dem SRF Newsroom. 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
1: 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Mit einer groß angelegten und monatelangen Aktion ist die Polizei in Lausanne gegen einen Kriminalitätsbrennpunkt in einem Gebäude im Nordwesten der Stadt vorgegangen. Insgesamt gab es 143 Festnahmen und fast 190 Strafverfahren. Die Einsätze richteten sich gegen Drogenhandel, Geldwäscherei und Sozialversicherungsbetrug in Millionenhöhe. An der Generalversammlung des Uhrenkonzerns Swatch Group ist es zu einem Machtkampf gekommen. Ein Aktionär aus den USA fordert seit längerem, dass der Konzern unabhängiger werden soll vom Verwaltungsrat. Deshalb wollte er sich heute selbst in das Gremium wählen lassen, scheiterte damit aber, denn die Gründerfamilie Hayek vereint einen Großteil der Aktienstimmen auf sich. Und die EU lädt die in Afghanistan regierenden Taliban nach Brüssel ein für Gespräche über Ausschaffungen. Es solle um die Rückführung von Menschen gehen, die ein Sicherheitsrisiko darstellten, sagte ein Sprecher der EU-Kommission. Diese Gespräche bedeuteten aber keine Anerkennung der islamistischen Taliban.
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0: Euch ganz schönen Feierabend mit der Hitze heute Morgen. Jetzt der Morgen 19.2. Lange Nacht.

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0: Lord, mit Solar Power. 6:45 ist es. Ja, und Lord, die könntet ihr sogar live sehen.
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0: Paul Fu, zusammen mit der Bebe Dubi, richtig lustige Künstlernamen. Deathbed, jetzt ist es 7.
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0: Ich hoffe, ihr genießt jetzt den neuen Abend. Wir hören uns morgen wieder ab 6 Uhr. Mein Name ist Younes Sagara.

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